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Rotkehlchen. Brachpieper. Blaukehlchen. Schafstelze. Mehlschwalbe. Hausrotschwanz. Heidelerche. Ohrenlerche. Teichrohrsänger, Halsbandschnäpper, Schwanzmeise, Wintergoldhähnchen, Schneeammer, Spornammer, Raubwürger, Haubenlerche, Rauchschwalbe, Baumpieper, Bachstelze, Wiesenpieper, Uferschwalbe, Seidenschwanz, Grünspecht, Sumpfohreule, Zaunkönig, Heckenbraunelle, Alpenbraunelle, Mönchsgrasmücke, Zilpzalp, Waldlaubsänger, Gelbspötter, Rohrschwirl, Fitis, Sumpfmeise, Berglaubsänger, Gartengrasmücke, Dorngrasmücke, Sumpfrohrsänger, Waldkauz, Kuckuck, Uhu, Zwergohreule, Raufußkauz, Schleiereule, Steinkauz, Braunkehlchen, Feldlerche, Nachtigall, Gartenrotschwanz, Blaumeise, Kohlmeise, Singdrossel, Ringdrossel, Drosselrohrsänger, Schilfrohrsänger, Feldschwirl, Zwergschnäpper, Klappergrasmücke, Amsel, Blauracke, Grauspecht, Schwarzspecht, Leiber, Mauerläufer, Beutelmeise, Eichelhäher,
Dohle, Rabenkrähe, Star, Birkenzeisig, Hänfling, Berghänfling, Pirol, Zeisig. Sperbergrasmücke, Trauerschnäpper, Sommergoldhähnchen, Misteldrossel, Weidenmeise, Wacholderdrossel, Tannenmeise, Bartmeise, Rotdrossel, Haubenmeise, Bergfink, Buchfink, Saatkrähe, Kolkrabe, Gartenbaumläufer, Karmingimpel, Girlitz, Fichtenkreuzschnabel, Gimpel, Stieglitz, Grünfink, Schneefink, Kernbeißer, Goldammer, Zaunammer, Alpendohle, Waldbaumläufer, Haussperling, Ortolan, Zipammer, Rohrammer, Grauammer, Feldsperling, Elster, Tannenheer, Schwarzstirnbürger, Rotkopfbürger, Neuntüter, Waldohreule, Mauersegler, Wiedehopf, Wendehals, Türkentaube, Straßentaube, Zitronengirlitz.

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